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0: 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Obrigado, Fabinho. Obrigado, Fernanda. E aqui voltaremos 31 de outubro. 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
1: Obrigado, Luiz Alberto. 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
0: Maravilha, obrigado Ângela Fura, obrigado Giovanni.
2: Valeu Luiz, mais uma manhã alegre pra conta, o programa do Chucrute na sequência propaganda eleitoral e o retorno hoje à noite lá do Fraternal trazendo as informações do baile de Recap. Tchau Luiz, seu Luiz.
0: Oh, tchau, tchau.
3: Moin.
0: Mas olha só. Que é isso? Tá chegando?
3: Ja, du hast gedacht, ich werde nicht kommen.
0: Eu tava te olhando ali fora, ali dentro.
3: Wenn man nicht arbeitet, kann man kein Lohn bekommen. Und wenn man kein Lohn bekommt, wie soll man denn have life?
0: Ah, mas tu vem com alegria, tu vem por entusiasmo.
3: Ja, das schon, ah, vamos
0: besto, sagen. Besto.
3: Das ist schon, vamos sagen.
0: Quem fala besto?
3: Wer das sei Arbeit gern hat, wisse, der kommt immer mit Freude.
0: Sempre.
3: Und die, wo nicht, die kommen immer gleich.
0: Por isso que tu
3: tá... Ich hab's gerade so gemacht. Mann, uns kennen nicht mal. Guck, Leute, das ist so... Der Radio so angehat, meins, wisse, der Mechaniker so gehört. Und da gibt's jetzt immer die Propaganda von der Wahl. Ja?
0: Die so, gehen?
3: Von der Wahlpropaganda. Für zu wählen, die Kandidaten.
0: Chimarrão, ah.
3: Ja, da ist einer dabei, der hat gesprochen, hat sich gerade so angehört, wenn der Mann breche, der zu wischen. Und ich denke, was ist das für Dings jetzt da? Ha?
0: Tem de tudo.
3: Ja, und da hat er gesagt, Kommissar, der hat seinen Namen verein. Ha? Ich kann ihm nichts nachsagen. Und da hat meine Schwester gesagt, ich guck mal schnell in das Säkular, was da mal los ist. Ja, von dem haben sie nicht viel geschrieben, aber dem sein Wissi. Mann, uns kennen, der ist dreckig wie unsere Hingelstahlwäsche, die Stecker, wo da drin sind.
0: Alle haben
3: die Leute uns kennen.
0: Ja, do jeito que tava, nós estamos perdidos igual.
3: Ja. Und was ist am Samstag?
0: Sábado não tem horário político, sábado é outubro já. Aí nós vamos ficar meia hora aqui, até parece.
3: Ja, wann wollen die uns?
0: Deixa eu ver.
3: Wann wollen die uns dann wählen lassen?
0: Semana que vem é dia. A eleição é dia 4 de outubro. Nós vamos. O próximo sábado é dia 3 de outubro.
3: Ah.
0: E aí termina, se não me engano, dia. Na sexta, não, dia 1º termina. E sábado.
3: Ja, vamos sagen, das,
0: mas enfim.
3: Da haben die Leute, können die Leute sich nur bedanken, wenn das Dings nochmal rum ist.
0: Mas que dúvida. A piadinha do Chucrute, porque estamos em setembro ainda.
3: Ja.
0: Michelskern.
3: Ja, das soll so gewesen sein, ist so ein Kerl so, ist so gegangen, auf die, muss sagen, Stadtplatz, auf die Presse so gegangen. Ja?
0: Aha.
3: Hat so ein schön Mädel da gehuckt, welche schön, hat er so geguckt, der kriegt Leid und so.
0: Aqui in Nova, na Praça.
3: Ja, ist das ein schön Mädel, welches war, so ein Leurinha gewesen. Und ist er dicht gekommen und da hat er gesehen, ja, die tut rauchen.
0: Nein,
3: hat er nicht angestanden.
0: Nein.
3: Und ist hingegangen, da hat er gesagt, oh, das ist doch schade, hat er gesagt, so schön Mädel bist du, bist so schön Frau und du tust rauchen. Das ist gar nicht gut. Da hat er mir so angeguckt, sagt sie, ja, was willst du sagen? Mein Großvater ist mit 99 Jahren, ist er gestorben.
0: Aha.
3: Ja, was hat er auch geraucht? Nee, der hat sich nur gekümmert über sein Leber.
0: Ele cuidou da vida dele e viveu mais. Pronto.
3: Hast du verstanden, ha?
0: Patch.
3: Ja. Dann sagt er, es sind auch so, die hat angesagt, es ist auch so eine Frau, wo so ein Messer im Stiebel hat. Ha? Passt doch. Ja. Die sind ab und zu ganz nervös.
0: Facke in der Bote.
3: Ja. Ist der Kurier gekommen und hat gesagt, Papa, ich habe Angst vor Gespenst. Der Papa gesagt, brauchst du Angst vor Gespenst? Warum willst du Angst haben vor Gespenst? Wer hat dich das gesagt? Jetzt hatte die Mord. Da hat der Papa geschreit, reiß aus, wir haben gar keinen Mord.
0: Pronto. Hat er verstanden.
3: Er hat auch so namoriert und hat er so gefragt, hat so ein Mädel gesagt, ey, hast du mich wirklich lieb?
0: Ein Liebchen.
3: Ja, sicher, ich dich lieb.
0: Ah.
3: Ja, dann musst du das auch beweisen. Jetzt hat er das

0: ist so, wie soll ich das sagen? Warum sag ich, bin wie so Säkular, ha? Warum sag ich, bin der Säkular und du bist der Schippi? Weißt du, das muss man drin machen.
1: Sim, o Chip dentro, sei.
0: Und da hat er gesagt, Leid, das ist aber doch schön lieb von dich. Und da hat das Mädel so, hat sie nicht gesagt, nur gedacht.
1: So pensou.
0: Ja, ja, hat sie gesagt, ja, ist das ein dummer Kerl, der weiß gar nicht, dass man, ich kann zwei Chip benutzen.
1: Duas operadoras, pronto.
0: Der letzte Verheiratete, das soll so gewesen, weil man ist, die Mama gesagt zum Guri, hat gesagt, der Guri hat Jesus geheißen, weißt du, haben sie einen Namen gegeben, Jesus.
1: Ah, Jesus, ja,
0: ja. Da. Sie hat die Mama gesagt, du bleib schön daheim, ich muss schnell in die Boutique gehen und muss was kaufen, damit ich hinkomme, für Mittag machen.
1: Aha.
0: Kein Problem, Mama, kannst ruhig gehen, ich guck dir weh.
1: Da.
0: Der Guru gehockt da, weißt du, und kommt die Mama daheim und die wollte, sag, sie wollte so ein Carretero machen von Bosch, Carretero.
1: Aha.
0: Daheim kommt der Leitungskönig geguckt, schon nächst 11 Uhr und Bosch vergessen gerade. Ja? Und da hat gesagt, Jesus, komm schnell her, ich geb dich Geld, muss schnell wieder zurück in die Bodega gehen do, und muss Bosch kaufen.
1: Aha.
0: Ja, der Jesus wusste aber gar nicht, weil sie haben noch nicht lange gewohnt, er wusste gar nicht, wo die Bodega wäre. Ja? Und da hat gesagt, ja Mama, ich weiß gar nicht, wo die Bodega ist, hey, da musst du hingehen, sagt die Mama, wo viel Leid sind so.
1: Sim.
0: Ja, du kriegst das Geld gold losgestickelt und dann kommt, geguckt und dann, Opa, war aber ein Kerch gewesen, voll mit Leid und hat gedacht, das ist hier ist es jetzt richtig.
1: Bidio Linguist.
0: Gerade wieder so reingekommen dort, welche so ein Kerch so reingegangen ist und da hat der Pater gerade so gepredigt und hat gesagt, was ist der Jesus machen, komm hier auf die Welt. Hat der Grüne gesagt, ich war nur Waschkauber.
1: Boa. O que que Jesus veio fazer nessa terra, nesse mundo? Waschkauber.
0: Ja, sicher. Muss ja auch sein, ha?
1: Sempre pra Bivolt e Oficina Stahl.
0: Richtig.
1: Ciao.
0: Ciao.